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1: Ich bin Jerome Nussbaum. Mecklenburg-Vorpommerns Kultusministerin Martin von der SPD sieht in der Debatte um die geplante BAföG-Reform dringenden Handlungsbedarf. Die Äußerungen von Bundesforschungsministerin Bär nannte sie inakzeptabel, wonach beim BAföG gekürzt werden sollte und Studenten nebenher auch jobben könnten. Martin sagte der ARD, es gebe eine klare Vereinbarung im Koalitionsvertrag. Die Studenten bräuchten ein besseres BAföG, es sei einfach nicht mehr ausreichend. Nach Hamburgs Olympia aus rückten die anderen deutschen Bewerber in den Fokus, darunter Berlin zusammen mit Warnemünde. Das Bewerbungskonzept sieht vor, dass 3 Sportarten an der Ostsee ausgetragen werden könnten, darunter die Segelwettkämpfe. Mecklenburg-Vorpommerns Sportministerin Driese nannte den Strand die Copacabana Deutschlands. Das gemeinsame Konzept soll übermorgen beim Deutschen Olympischen Sportbund eingereicht werden. Bundesarbeitsministerin Baas spricht sich dafür aus, langfristig Beamte in die gesetzliche Rentenversicherung einzubeziehen. Sie sagte bei einer Veranstaltung der Rheinischen Post in Düsseldorf, für eine große Reform sei ein gemeinsames System nötig.
2: Nach ihren Worten wäre mehr im Topf, wenn alle einzahlten. Und der Staat müsse nicht so viel zuzahlen, so Baas. Erste Schritte in Richtung einer Einbeziehung von Beamten könnten bei der jetzt geplanten Rentenreform getan werden. Zuletzt hatte der Sozialverband Deutschland eine Einbindung von Beamten in die gesetzliche Kranken- und Pflegeversicherung gefordert. Die SPD-Chefin zeigte sich auch grundsätzlich offen für ein höheres Renteneintrittsalter über 67 Jahre hinaus nach 2031. Allerdings müsse es für die, die nicht so lange arbeiten könnten, spezielle Lösungen geben. Ulrike Klein, Redaktion.
1: Bei neuen Angriffen Russlands auf die ukrainische Hauptstadt Kiew ist laut Bürgermeister Klitschko ein 9-stöckiges Wohnhaus in Brand geraten, teils verursacht durch herabfallende Trümmerteile abgeschossener Raketen.
3: Viele Einwohner hatten vorher Schutz in U-Bahn-Stationen und Luftschutzkellern gesucht. Im Zentrum der Hauptstadt waren laut Zeugenberichten Explosionen zu hören. Angriffe wurden auch aus anderen ukrainischen Großstädten gemeldet. Im Nachbarland Polen erklärte das Militär, angesichts der russischen Attacken sei die Luftabwehr in Alarmbereitschaft. Auch Militärflugzeuge stiegen demnach auf. Erst vorletztes Wochenende hatte Russland Kiew massiv mit ballistischen Raketen und Drohnen attackiert. Noah Ulrich, Redaktion.
1: Der Iran hat die indirekten Verhandlungen mit den USA ausgesetzt. Teheran begründet die Entscheidung mit den anhaltenden israelischen Angriffen im Libanon auf die mit dem Iran verbündete Hisbollah-Miliz. Dennoch gingen die Gespräche zu einem Friedensabkommen laut US-Präsident Trump weiter. Sie würden in schnellem Tempo fortgeführt, schreibt er auf seinem Online-Dienst. Nach seinen Worten habe er keine Stellungnahme des Iran erhalten, wonach die Verhandlungen über Vermittler ausgesetzt worden seien.
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1: Die Temperaturen liegen im Moment in Schwerin bei 13 Grad, 14 messen wir in Rostock, 12 sind es in Waren, Neubrandenburg 13, Binz 14 und Heringsdorf 15 Grad. Heute ist es überwiegend stark bewölkt, es soll aber weitgehend trocken bleiben. Die Höchstwerte liegen zwischen 22 und 24 Grad, an der Küste zwischen 19 und 22. Morgen ist es dann in der ersten Tageshälfte dicht bewölkt, später lockert es aber auf und auch die Sonne kommt zum Vorschein. Es kann aber auch Schauer und Gewitter geben bei maximal 25 Grad.

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7: Das Land hat Wismar eine Haushaltssperre auferlegt für den Haushalt 2026-27. In beiden Jahren müssen jeweils 2 Millionen Euro der geplanten Ausgaben eingespart werden. Außerdem wurden 9 geplante Stellen vom Land nicht genehmigt. Die Gleisbauarbeiten in der Rostocker Innenstadt sind angelaufen. Bis zum 13. Juni können deshalb keine Straßenbahnen fahren. Die Innenstadt ist nur mit Bussen der Linie 25 zu erreichen. Alle Bahnlinien werden umgeleitet. In Waren ist eine neue Anlaufstelle für Menschen mit Autismus eröffnet worden. Die Außenstelle des Therapiezentrums der Lebenshilfe Neubrandenburg wurde gestern eingeweiht. Eine weitere soll in rund 4 Wochen in Demmin eröffnen. 600 Mädchen und Jungen haben gestern in Grimmen zusammen mit Bürgermeister Jahns den Kindertag im Stadtpark gefeiert. Die Essensversorgung übernahm das Stadtoberhaupt persönlich. Die 2500 Euro für das Kinderfest kamen aus der Stadtkasse.
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7: Die Temperaturen liegen im Moment in Schwerin bei 13 Grad, 14 messen wir in Rostock, 12 sind es in Waren, Neubrandenburg 13, Binz 14 und Heringsdorf 15 Grad. Heute ist es überwiegend stark bewölkt, es soll aber weitgehend trocken bleiben. Die Höchstwerte liegen zwischen 22 und 24 Grad, an der Küste zwischen 19 und 22. Morgen ist es dann in der ersten Tageshälfte dicht bewölkt, später lockert es aber auf und auch die Sonne kommt zum Vorschein. Es kann aber auch Schauer und Gewitter geben bei maximal 25 Grad. Jetzt sind Sie kurz und kompetent informiert mit Lounge Plus. Ich bin Jerome Nussbaum.

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10: Ich bin Jerome Nussbaum. Mecklenburg-Vorpommerns Kultusministerin Martin von der SPD sieht in der Debatte um die geplante BAföG-Reform dringenden Handlungsbedarf. Die Äußerungen von Bundesforschungsministerin Bär nannte sie inakzeptabel, wonach beim BAföG gekürzt werden sollte und Studenten nebenher auch jobben könnten. Martin sagte der ARD, es gebe eine klare Vereinbarung im Koalitionsvertrag. Die Studenten bräuchten ein besseres BAföG, es sei einfach nicht mehr ausreichend. Nach Hamburgs Olympia-Aus rückten die anderen deutschen Bewerber in den Fokus, darunter Berlin zusammen mit Warnemünde. Das Bewerbungskonzept sieht vor, dass drei Sportarten an der Ostsee ausgetragen werden könnten, darunter die Segelwettkämpfe. Mecklenburg-Vorpommerns Sportministerin Driese nannte den Strand die Copacabana Deutschlands. Das gemeinsame Konzept soll übermorgen beim Deutschen Olympischen Sportbund eingereicht werden. Bundesarbeitsministerin Baas spricht sich dafür aus, langfristig Beamte in die gesetzliche Rentenversicherung einzubeziehen. Sie sagte bei einer Veranstaltung der Rheinischen Post in Düsseldorf, für eine große Reform sei ein gemeinsames System nötig.
11: Nach ihren Worten wäre mehr im Topf, wenn alle einzahlten. Und der Staat müsse nicht so viel zuzahlen, so Baas. Erste Schritte in Richtung einer Einbeziehung von Beamten könnten bei der jetzt geplanten Rentenreform getan werden. Zuletzt hatte der Sozialverband Deutschland eine Einbindung von Beamten in die gesetzliche Kranken- und Pflegeversicherung gefordert. Die SPD-Chefin zeigte sich auch grundsätzlich offen für ein höheres Renteneintrittsalter über 67 Jahre hinaus nach 2031. Allerdings müsse es für die, die nicht so lange arbeiten könnten, spezielle Lösungen geben. Ulrike Klein, Redaktion.
10: Bei neuen Angriffen Russlands auf die ukrainische Hauptstadt Kiew ist laut Bürgermeister Klitschko ein 9-stöckiges Wohnhaus in Brand geraten, teils verursacht durch herabfallende Trümmerteile abgeschossener Raketen.
12: Viele Einwohner hatten vorher Schutz in U-Bahn-Stationen und Luftschutzkellern gesucht. Im Zentrum der Hauptstadt waren laut Zeugenberichten Explosionen zu hören. Angriffe wurden auch aus anderen ukrainischen Großstädten gemeldet. Im Nachbarland Polen erklärte das Militär, angesichts der russischen Attacken sei die Luftabwehr in Alarmbereitschaft. Auch Militärflugzeuge stiegen demnach auf. Erst vorletztes Wochenende hatte Russland Kiew massiv mit ballistischen Raketen und Drohnen attackiert. Noah Ulrich, Redaktion.
10: Der Iran hat die indirekten Verhandlungen mit den USA ausgesetzt. Teheran begründet die Entscheidung mit den anhaltenden israelischen Angriffen im Libanon auf die mit dem Iran verbündete Hisbollah-Miliz. Dennoch gingen die Gespräche zu einem Friedensabkommen laut US-Präsident Trump weiter. Sie würden in schnellem Tempo fortgeführt, schreibt er auf seinem Online-Dienst. Nach seinen Worten habe er keine Stellungnahme des Iran erhalten, wonach die Verhandlungen über Vermittler ausgesetzt worden seien.
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10: Die Temperaturen liegen im Moment in Schwerin bei 13 Grad, 14 messen wir in Rostock, 12 sind es in Waren, Neubrandenburg 13, Binz 14 und Heringsdorf 15 Grad. Heute ist es überwiegend stark bewölkt, es soll aber weitgehend trocken bleiben. Die Höchstwerte liegen zwischen 22 und 24 Grad, an der Küste zwischen 19 und 22. Morgen ist es dann in der ersten Tageshälfte dicht bewölkt, später lockert es aber auf und auch die Sonne kommt zum Vorschein. Es kann aber auch Schauer und Gewitter geben bei maximal 25 Grad.

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4: Das Land hat Wismar eine Haushaltssperre auferlegt für den Haushalt 2026-27. In beiden Jahren müssen jeweils 2 Millionen Euro der geplanten Ausgaben eingespart werden. Außerdem wurden 9 geplante Stellen vom Land nicht genehmigt. Die Gleisbauarbeiten in der Rostocker Innenstadt sind angelaufen. Bis zum 13. Juni können deshalb keine Straßenbahnen fahren. Die Innenstadt ist nur mit Bussen der Linie 25 zu erreichen. Alle Bahnlinien werden umgeleitet. In Waren ist eine neue Anlaufstelle für Menschen mit Autismus eröffnet worden. Die Außenstelle des Therapiezentrums der Lebenshilfe Neubrandenburg wurde gestern eingeweiht. Eine weitere soll in rund 4 Wochen in Demmin eröffnen. 600 Mädchen und Jungen haben gestern in Grimmen zusammen mit Bürgermeister Jahns den Kindertag im Stadtpark gefeiert. Die Essensversorgung übernahm das Stadtoberhaupt persönlich. Die 2500 Euro für das Kinderfest kamen aus der Stadtkasse.
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4: Die Temperaturen liegen im Moment in Schwerin bei 13 Grad, 14 messen wir in Rostock, 12 sind es in Waren, Neubrandenburg 13, Binz 14 und Heringsdorf 15 Grad. Heute ist es überwiegend stark bewölkt, es soll aber weitgehend trocken bleiben. Die Höchstwerte liegen zwischen 22 und 24 Grad, an der Küste zwischen 19 und 22. Morgen ist es dann in der ersten Tageshälfte dicht bewölkt, später lockert es aber auf und auch die Sonne kommt zum Vorschein. Es kann aber auch Schauer und Gewitter geben bei maximal 25 Grad. Jetzt sind Sie kurz und kompetent informiert mit Lounge Plus. Ich bin Jerome Nussbaum.

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1: Ich bin Jerome Nussbaum. Das LKA Mecklenburg-Vorpommern soll für Ermittlungen Standortdaten aus Handy-Apps genutzt haben. Nach ARD-Recherchen wurde so ermittelt, wie eine verdächtige Person ihren Alltag verbringt und ob sie an einem bestimmten Ort war. Die Ermittler sollen über Datenhändler an die Informationen gelangt sein. Auf Anfrage hieß es, dies sei in der Vergangenheit in geringem Umfang der Fall gewesen. Eigentlich ist so ein Datenhandel in der EU verboten. Das BSW als Linksaußenpartei öffnet sich 3 Monate vor den Landtagswahlen in Mecklenburg-Vorpommern und auch Sachsen-Anhalt der AfD. Parteigründerin Sarah Wagenknecht sagte der Bild, mit einer Stimme für das BSW werde die Brandmauer abgewählt.
2: In beiden Ländern droht das BSW laut Umfragen an der 5%-Hürde zu scheitern. Wagenknecht setzt deshalb zum Wahlkampfauftakt auf eine mögliche Unterstützung einer AfD-Minderheitsregierung. Für eine alleinige würde es auch nach den zuletzt starken Werten nicht reichen. In Mecklenburg-Vorpommern bezweifelt AfD-Landeschef Holm zwar, dass es das BSW in den Landtag von Schwerin schafft. Falls doch, wäre man aber gesprächsbereit. Bis dahin müsse das BSW aber seine grundsätzliche Position zur AfD klarstellen. Ulrike Klein, Redaktion.
1: In der Ukraine hat es in der Nacht massive Luftangriffe aus Russland gegeben. Landesweit ertönten die Alarmsirenen, darunter auch wieder in der Hauptstadt Kiew.
3: Dort wurde laut Bürgermeister Klitschko ein 24-stöckiges Wohnhaus von einer Rakete getroffen, das daraufhin teilweise eingestürzt sei. Er sagte in der Nacht, es könnten Menschen unter den Trümmern eingeschlossen sein. Präsident Selenskyj hatte noch am Abend vor einem möglichen weiteren massiven russischen Angriff gewarnt. Der traf dann auch die Stadt Dnipro. Nach Behördenangaben wurden mindestens 4 Menschen getötet. Wegen der neuen Angriffswelle wurde im Nachbarland Polen die Luftabwehr aktiviert. Auch Militärflugzeuge stiegen auf. Noah Ulrich, Redaktion.
1: Die EU verschärft ihre Migrationspolitik. Vertreter von Europaparlament und den Mitgliedstaaten haben beschlossen, Rückkehrzentren in Drittstaaten zu ermöglichen. In den Zentren außerhalb der EU sollen abgelehnte Asylbewerber unterkommen, die nicht in ihre Herkunftsländer zurückgebracht werden können, etwa weil das Heimatland sich weigert, sie aufzunehmen. Die Standorte für die Rückkehrzentren sind noch unklar. Menschenrechtsorganisationen kritisieren die geplante Maßnahme. Die deutsche Fußballnationalmannschaft bricht heute Mittag in die USA auf. Sie wird in Chicago landen, wo für Samstag das letzte Testspiel vor der WM angesetzt ist, gegen die Mitgastgeber aus den USA. Das erste Gruppenspiel ist dann am 14. Juni in Houston gegen Curaçao.
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1: Die aktuellen Temperaturen: Schwerin und Rostock 16 Grad, Waren 17, Neubrandenburg 16, in Binz messen wir 15 Grad und in Heringsdorf 16. Heute ist es überwiegend stark bewölkt, es soll aber weitgehend trocken bleiben. Die Höchstwerte liegen zwischen 22 und 24 Grad, an der Küste zwischen 19 und 22. Morgen ist es dann in der ersten Tageshälfte dicht bewölkt, später lockert es aber auf und auch die Sonne kommt zum Vorschein. Es kann aber auch Schauer und Gewitter geben, bei maximal 25 Grad.

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3: Der Prozess zum Mordfall Fabian aus Güstrow geht weiter. Heute soll unter anderem eine 3D-Konstruktion des Tatorts gezeigt werden. Ergebnisse der Spurensicherung könnten demnach am 8. Verhandlungstag im Mittelpunkt stehen, heißt es. Nach Hamburgs Olympia-Aus rücken die anderen deutschen Bewerber in den Fokus, darunter Warnemünde mit Berlin. Drei Sportarten könnten an der Ostsee ausgetragen werden, darunter die Segelwettkämpfe. Das Konzept wird übermorgen beim Deutschen Olympischen Sportbund eingereicht. Das LKA Mecklenburg-Vorpommern soll für Ermittlungen Standortdaten aus Handy-Apps genutzt haben. Beschafft über Datenhändler, haben ARD-Recherchen ergeben. Auf Anfrage hieß es, dies sei in der Vergangenheit in geringem Umfang der Fall gewesen. Die Anklamer Innenstadt ist mit einer veränderten Verkehrsführung und dabei zwei Einbahnstraßen auf verstärkte Besucherströme vorbereitet worden. Die Frauenstraße kann nun nur in Richtung Pferdemarkt befahren werden. Die Wollweber wurde zur Einbahnstraße Richtung Burgstraße.
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3: Die aktuellen Temperaturen: Schwerin und Rostock 16 Grad, Waren 17, Neubrandenburg 16, in Binz messen wir 15 Grad und in Heringsdorf 16. Heute ist es überwiegend stark bewölkt, es soll aber weitgehend trocken bleiben. Die Höchstwerte liegen zwischen 22 und 24 Grad, an der Küste zwischen 19 und 22. Morgen ist es dann in der ersten Tageshälfte dicht bewölkt, später lockert es aber auf und auch die Sonne kommt zum Vorschein. Es kann aber auch Schauer und Gewitter geben, bei maximal 25 Grad. Jetzt sind Sie kurz und kompetent informiert mit Lounge Plus. Ich bin Jerome Nussbaum.

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5: Ich bin Jerome Nussbaum. Das LKA Mecklenburg-Vorpommern soll für Ermittlungen Standortdaten aus Handy-Apps genutzt haben. Nach ARD-Recherchen wurde so ermittelt, wie eine verdächtige Person ihren Alltag verbringt und ob sie an einem bestimmten Ort war. Die Ermittler sollen über Datenhändler an die Informationen gelangt sein. Auf Anfrage hieß es, dies sei in der Vergangenheit in geringem Umfang der Fall gewesen. Eigentlich ist so ein Datenhandel in der EU verboten. Das BSW als Linksaußenpartei öffnet sich 3 Monate vor den Landtagswahlen in Mecklenburg-Vorpommern und auch Sachsen-Anhalt der AfD. Parteigründerin Sarah Wagenknecht sagte der Bild, mit einer Stimme für das BSW werde die Brandmauer abgewählt.
6: In beiden Ländern droht das BSW laut Umfragen an der 5%-Hürde zu scheitern. Wagenknecht setzt deshalb zum Wahlkampfauftakt auf eine mögliche Unterstützung einer AfD-Minderheitsregierung. Für eine alleinige würde es auch nach den zuletzt starken Werten nicht reichen. In Mecklenburg-Vorpommern bezweifelt AfD-Landeschef Holm zwar, dass es das BSW in den Landtag von Schwerin schafft. Falls doch, wäre man aber gesprächsbereit. Bis dahin müsse das BSW aber seine grundsätzliche Position zur AfD klarstellen. Ulrike Klein, Redaktion.
5: In der Ukraine hat es in der Nacht massive Luftangriffe aus Russland gegeben. Landesweit ertönten die Alarmsirenen, darunter auch wieder in der Hauptstadt Kiew.
7: Dort wurde laut Bürgermeister Klitschko ein 24-stöckiges Wohnhaus von einer Rakete getroffen, das daraufhin teilweise eingestürzt sei. Er sagte in der Nacht, es könnten Menschen unter den Trümmern eingeschlossen sein. Präsident Selenskyj hatte noch am Abend vor einem möglichen weiteren massiven russischen Angriff gewarnt. Der traf dann auch die Stadt Dnipro. Nach Behördenangaben wurden mindestens 4 Menschen getötet. Wegen der neuen Angriffswelle wurde im Nachbarland Polen die Luftabwehr aktiviert. Auch Militärflugzeuge stiegen auf. Noah Ulrich, Redaktion.
5: Die EU verschärft ihre Migrationspolitik. Vertreter von Europaparlament und den Mitgliedstaaten haben beschlossen, Rückkehrzentren in Drittstaaten zu ermöglichen. In den Zentren außerhalb der EU sollen abgelehnte Asylbewerber unterkommen, die nicht in ihre Herkunftsländer zurückgebracht werden können, etwa weil das Heimatland sich weigert, sie aufzunehmen. Die Standorte für die Rückkehrzentren sind noch unklar. Menschenrechtsorganisationen kritisieren die geplante Maßnahme. Die deutsche Fußballnationalmannschaft bricht heute Mittag in die USA auf. Sie wird in Chicago landen, wo für Samstag das letzte Testspiel vor der WM angesetzt ist, gegen die Mitgastgeber aus den USA. Das erste Gruppenspiel ist dann am 14. Juni in Houston gegen Curaçao.
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5: Die aktuellen Temperaturen: Schwerin und Rostock 16 Grad, Waren 17, Neubrandenburg 16, in Binz messen wir 15 Grad und in Heringsdorf 16. Heute ist es überwiegend stark bewölkt, es soll aber weitgehend trocken bleiben. Die Höchstwerte liegen zwischen 22 und 24 Grad, an der Küste zwischen 19 und 22. Morgen ist es dann in der ersten Tageshälfte dicht bewölkt, später lockert es aber auf und auch die Sonne kommt zum Vorschein. Es kann aber auch Schauer und Gewitter geben, bei maximal 25 Grad.
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4: Der Prozess zum Mordfall Fabian aus Güstrow geht weiter. Heute soll unter anderem eine 3D-Konstruktion des Tatorts gezeigt werden. Ergebnisse der Spurensicherung könnten demnach am 8. Verhandlungstag im Mittelpunkt stehen, heißt es. Nach Hamburgs Olympia-Aus rücken die anderen deutschen Bewerber in den Fokus, darunter Warnemünde mit Berlin. Drei Sportarten könnten an der Ostsee ausgetragen werden, darunter die Segelwettkämpfe. Das Konzept wird übermorgen beim Deutschen Olympischen Sportbund eingereicht. Das LKA Mecklenburg-Vorpommern soll für Ermittlungen Standortdaten aus Handy-Apps genutzt haben. Beschafft über Datenhändler, haben ARD-Recherchen ergeben. Auf Anfrage hieß es, dies sei in der Vergangenheit in geringem Umfang der Fall gewesen. Die Anklamer Innenstadt ist mit einer veränderten Verkehrsführung und dabei zwei Einbahnstraßen auf verstärkte Besucherströme vorbereitet worden. Die Frauenstraße kann nun nur in Richtung Pferdemarkt befahren werden. Die Wollweber wurde zur Einbahnstraße Richtung Burgstraße.
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4: Die aktuellen Temperaturen: Schwerin und Rostock 16 Grad, Waren 17, Neubrandenburg 16, in Binz messen wir 15 Grad und in Heringsdorf 16. Heute ist es überwiegend stark bewölkt, es soll aber weitgehend trocken bleiben. Die Höchstwerte liegen zwischen 22 und 24 Grad, an der Küste zwischen 19 und 22. Morgen ist es dann in der ersten Tageshälfte dicht bewölkt, später lockert es aber auf und auch die Sonne kommt zum Vorschein. Es kann aber auch Schauer und Gewitter geben, bei maximal 25 Grad. Jetzt sind Sie kurz und kompetent informiert mit Lounge Plus. Ich bin Jerome Nussbaum.

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4: Ich bin Jerome Nussbaum. Etwa 30 Vermummte haben in Rostock am Abend einen Polizeieinsatz ausgelöst. Sie zogen durch die Kröpeliner Torvorstadt und riefen Sprüche gegen die Wehrpflicht. Es habe sich um eine unangemeldete Demonstration gehandelt, so die Polizei. Als die Beamten ankamen, habe sich die Gruppe zerstreut. Laut Zeugenaussagen wurden auch palästinensische Flaggen gesehen. Durch vorgetäuschte Liebe hat eine Frau aus der Nähe von Greifswald mehr als 226.000 Euro an einen Betrüger verloren. Die 74-Jährige hatte ihn über ein soziales Netzwerk kennengelernt. Nach einem Monat bat er sie laut Polizei erstmals um Geld. Dafür gab er dann verschiedene Vorwände an, zum Beispiel sein Telefonguthaben aufladen zu wollen. US-Präsident Trump macht wieder Hoffnung auf ein baldiges Abkommen mit dem Iran. Er geht nach eigenen Angaben davon aus, dass eine Einigung kurz bevorsteht.
5: Als Zeitraum dafür nannte er in einem TV-Interview die nächste Woche. Es gehe um eine Verlängerung des Waffenstillstands und darum, dass die Straße von Hormus wieder freigegeben wird. Allerdings hatte Teheran gestern erklärt, man habe die Gespräche mit den USA vorläufig gestoppt. Sie würden erst weitergehen, wenn die israelische Armee ihre Einsätze im Libanon und dem Gazastreifen beende. In diesem Fall will Trump nach seinen Worten eine Deeskalation bewirkt haben. Beide Seiten hätten demnach versprochen, ihre Angriffe einzustellen. Noah Ulrich, Redaktion.
4: In Deutschland leben wieder deutlich mehr Menschen in Armut als in den vergangenen Jahren. Laut dem neuen Armutsbericht des Paritätischen Gesamtverbands galten 2025 mehr als 13 Millionen Menschen als arm. Die Quote ist demnach auf einen Rekordwert von 16% der Bevölkerung gestiegen. Am stärksten betroffen sind weiterhin vor allem Alleinerziehende und alleinlebende Menschen. Als arm gelten diejenigen, die in einem Haushalt leben, der weniger als 60% des mittleren Nettoeinkommens aller Haushalte in Deutschland zur Verfügung hat. Die Zahl der Toten und Verletzten nach neuen massiven russischen Angriffen auf die Ukraine steigt. Allein in Kiew ist jetzt die Rede von mindestens 4 Menschen, die in der Nacht ums Leben gekommen sind. 58 Verletzte hat die Militärverwaltung gezählt. Mehrere Gebäude seien in Brand geraten. Ein Hochhaus stürzte nach einem Raketenbeschuss ein. Insgesamt soll es 9 Tote im ganzen Land gegeben haben und fast 100 Verletzte. Der US-Bundesstaat Florida verklagt den ChatGPT-Entwickler OpenAI. Der Generalstaatsanwalt wirft dem KI-Unternehmen und dessen Chef Altman vor, die Nutzer zu gefährden. Konkret heißt es, der Chatbot sei eine Bedrohung für die öffentliche Sicherheit, denn er habe schon zu Gewalt ermutigt, etwa weil sich Nutzer vor einem Schusswaffenangriff Ratschläge darüber geholt haben. OpenAI hatte die Vorwürfe zurückgewiesen. Inzwischen verzeichnet die künstliche Intelligenz wöchentlich 900 Millionen Nutzer.
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4: Wir schauen auf die aktuellen Temperaturen. Schwerin und Rostock 19 Grad. 19 messen wir auch in Waren und in Neubrandenburg. Und jeweils 17 sind es in Binz und in Heringsdorf. Heute ist es überwiegend stark bewölkt. Es soll aber weitgehend trocken bleiben. Die Höchstwerte liegen an der Küste zwischen 19 und 22 Grad, sonst bei bis zu 24. Morgen geht es dann in der ersten Tageshälfte dicht bewölkt weiter. Später lässt sich aber immer wieder die Sonne blicken. Aber auch Schauer und Gewitter sind möglich. Dann bei maximal 25 Grad.

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6: Ich bin Jerome Nussbaum. Etwa 30 Vermummte haben in Rostock am Abend einen Polizeieinsatz ausgelöst. Sie zogen durch die Kröpeliner Torvorstadt und riefen Sprüche gegen die Wehrpflicht. Es habe sich um eine unangemeldete Demonstration gehandelt, so die Polizei. Als die Beamten ankamen, habe sich die Gruppe zerstreut. Laut Zeugenaussagen wurden auch palästinensische Flaggen gesehen. Durch vorgetäuschte Liebe hat eine Frau aus der Nähe von Greifswald mehr als 226.000 Euro an einen Betrüger verloren. Die 74-Jährige hatte ihn über ein soziales Netzwerk kennengelernt. Nach einem Monat bat er sie laut Polizei erstmals um Geld. Dafür gab er dann verschiedene Vorwände an, zum Beispiel sein Telefonguthaben aufladen zu wollen. US-Präsident Trump macht wieder Hoffnung auf ein baldiges Abkommen mit dem Iran. Er geht nach eigenen Angaben davon aus, dass eine Einigung kurz bevorsteht.
7: Als Zeitraum dafür nannte er in einem TV-Interview die nächste Woche. Es gehe um eine Verlängerung des Waffenstillstands und darum, dass die Straße von Hormus wieder freigegeben wird. Allerdings hatte Teheran gestern erklärt, man habe die Gespräche mit den USA vorläufig gestoppt. Sie würden erst weitergehen, wenn die israelische Armee ihre Einsätze im Libanon und dem Gazastreifen beende. In diesem Fall will Trump nach seinen Worten eine Deeskalation bewirkt haben. Beide Seiten hätten demnach versprochen, ihre Angriffe einzustellen. Noah Ulrich, Redaktion.
6: In Deutschland leben wieder deutlich mehr Menschen in Armut als in den vergangenen Jahren. Laut dem neuen Armutsbericht des Paritätischen Gesamtverbands galten 2025 mehr als 13 Millionen Menschen als arm. Die Quote ist demnach auf einen Rekordwert von 16% der Bevölkerung gestiegen. Am stärksten betroffen sind weiterhin vor allem alleinerziehende und alleinlebende Menschen. Als arm gelten diejenigen, die in einem Haushalt leben, der weniger als 60% des mittleren Nettoeinkommens aller Haushalte in Deutschland zur Verfügung hat. Die Zahl der Toten und Verletzten nach neuen massiven russischen Angriffen auf die Ukraine steigt. Allein in Kiew ist jetzt die Rede von mindestens 4 Menschen, die in der Nacht ums Leben gekommen sind. 58 Verletzte hat die Militärverwaltung gezählt. Mehrere Gebäude seien in Brand geraten. Ein Hochhaus stürzte nach einem Raketenbeschuss ein. Insgesamt soll es 9 Tote im ganzen Land gegeben haben und fast 100 Verletzte. Der US-Bundesstaat Florida verklagt den ChatGPT-Entwickler OpenAI. Der Generalstaatsanwalt wirft dem KI-Unternehmen und dessen Chef Altman vor, die Nutzer zu gefährden. Konkret heißt es, der Chatbot sei eine Bedrohung für die öffentliche Sicherheit, denn er habe schon zu Gewalt ermutigt, etwa weil sich Nutzer vor einem Schusswaffenangriff Ratschläge darüber geholt haben. OpenAI hatte die Vorwürfe zurückgewiesen. Inzwischen verzeichnet die künstliche Intelligenz wöchentlich 900 Millionen Nutzer.
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6: Wir schauen auf die aktuellen Temperaturen. Schwerin und Rostock 19 Grad. 19 messen wir auch in Waren und in Neubrandenburg. Und jeweils 17 sind es in Binz und in Heringsdorf. Heute ist es überwiegend stark bewölkt. Es soll aber weitgehend trocken bleiben. Die Höchstwerte liegen an der Küste zwischen 19 und 22 Grad, sonst bei bis zu 24. Morgen geht es dann in der ersten Tageshälfte dicht bewölkt weiter. Später lässt sich aber immer wieder die Sonne blicken, aber auch Schauer und Gewitter sind möglich. Dann bei maximal 25 Grad.

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8: Ich bin Jerome Nussbaum. Das Land Mecklenburg-Vorpommern hat Wismar eine Haushaltssperre auferlegt für den Haushalt 2026-27. In beiden Jahren müssen jeweils 2 Millionen Euro der geplanten Ausgaben eingespart werden. Außerdem wurden 9 geplante Stellen vom Land nicht genehmigt. Laut Bürgermeister Bayer müsse deswegen aber niemand Entlassungen befürchten. Die Auflagen wegen des geplanten Defizits von 20 Millionen Euro hätten ihn nicht überrascht. Vielen Städten und Gemeinden in Deutschland gehe es ähnlich. Dies habe unter anderem mit der allgemeinen schwierigen wirtschaftlichen Lage zu tun. Beim Munitionsbergungsdienst in Lerz im Kreis Mecklenburgische Seenplatte sind seit vergangenen September mehr als 70 Tonnen Altmunition mit einer neuen Anlage vernichtet worden, darunter Handgranaten und Infanteriemunition aus beiden Weltkriegen. Deutschlandweit ist es die erste mobile Anlage dieser Art. Sie gilt als besonders sicher für die Mitarbeiter des Munitionsbergungsdienstes, weil die Anlage zur Munition gebracht werden kann. Gefährliche Transporte sind nicht mehr nötig. Die ukrainische Hauptstadt Kiew ist erneut massiv von Russland unter Beschuss genommen worden. Dabei soll Moskau auch wieder eine Hyperschallrakete eingesetzt haben, dieses Mal vom Typ Zircon.
9: Im Zentrum der 3-Millionen-Stadt waren in der Nacht immer wieder Explosionen zu hören. Feuerbälle schossen in die Luft, dunkle Rauchwolken stiegen auf. Nach Angaben von Bürgermeister Klitschko ist ein mehrstöckiges Wohnhaus eingestürzt. Unter den Trümmern wurden verschüttete Bewohner befürchtet. Tausende hatten sich vorher nach einer Warnung von Präsident Zelensky in Metrotunneln und Luftschutzkellern in Sicherheit gebracht. Bisher haben die Behörden nach Angriffen auch auf die Großstadt Dnipro mit Marschflugkörpern und Drohnen 9 Tote bestätigt und 100 Verletzte. Allein in Kiew starben mindestens 4 Menschen. Noah Ulrich, Redaktion.
8: Die Armutsquote in Deutschland ist auf ein Rekordniveau gestiegen. Es leben so viele Menschen in Armut wie seit Jahren nicht mehr, ergab der Jahresbericht des Paritätischen Wohlfahrtsverbandes. Mehr als 13 Millionen Menschen seien betroffen, was einer Armutsquote von 16% entspricht. Die meisten armen Menschen leben demnach in Bremen, gefolgt von Sachsen-Anhalt, mit Quoten von mehr als 21%. Bundesentwicklungsministerin Alabali Radovan hat ihre Reise in den Libanon abbrechen müssen. Es gab militärische Sicherheitsbedenken. Deshalb musste sie umkehren. Danach rief sie zu einem nachhaltigen Waffenstillstand zwischen Israel und dem Libanon auf. Die Terrororganisation Hisbollah müsse ihre Angriffe auf den Norden Israels einstellen, sagte sie im Deutschlandfunk. Gleichzeitig lobte sie US-Präsident Trump für dessen Initiative um eine Deeskalation. Laut Radovan unterstützt Deutschland die libanesische Regierung. Sie sei die erste, die überhaupt bereit sei, die Hisbollah zu entwaffnen.
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8: Die Temperaturen liegen im Moment in Schwerin, Rostock und Waren bei 21 Grad. 21 messen wir auch in Neubrandenburg, 17 in Binz und 19 in Heringsdorf. Heute ist es überwiegend stark bewölkt, es soll aber weitgehend trocken bleiben. Die Höchstwerte liegen an der Küste zwischen 19 und 22 Grad, sonst bei bis zu 24. Morgen geht es dann in der ersten Tageshälfte dicht bewölkt weiter. Später lässt sich aber immer wieder die Sonne blicken, aber auch Schauer und Gewitter sind möglich. Dann bei maximal 25 Grad.

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7: Ich bin Jerome Nussbaum. Das Land Mecklenburg-Vorpommern hat Wismar eine Haushaltssperre auferlegt für den Haushalt 2026-27. In beiden Jahren müssen jeweils 2 Millionen Euro der geplanten Ausgaben eingespart werden. Außerdem wurden 9 geplante Stellen vom Land nicht genehmigt. Laut Bürgermeister Bayer müsse deswegen aber niemand Entlassungen befürchten. Die Auflagen wegen des geplanten Defizits von 20 Millionen Euro hätten ihn nicht überrascht. Vielen Städten und Gemeinden in Deutschland gehe es ähnlich. Dies habe unter anderem mit der allgemeinen schwierigen wirtschaftlichen Lage zu tun. Beim Munitionsbergungsdienst in Lerz im Kreis Mecklenburgische Seenplatte sind seit vergangenen September mehr als 70 Tonnen Altmunition mit einer neuen Anlage vernichtet worden, darunter Handgranaten und Infanteriemunition aus beiden Weltkriegen. Deutschlandweit ist es die erste mobile Anlage dieser Art. Sie gilt als besonders sicher für die Mitarbeiter des Munitionsbergungsdienstes, weil die Anlage zur Munition gebracht werden kann. Gefährliche Transporte sind nicht mehr nötig. Die ukrainische Hauptstadt Kiew ist erneut massiv von Russland unter Beschuss genommen worden. Dabei soll Moskau auch wieder eine Hyperschallrakete eingesetzt haben, dieses Mal vom Typ Zircon.
8: Im Zentrum der 3-Millionen-Stadt waren in der Nacht immer wieder Explosionen zu hören. Feuerbälle schossen in die Luft, dunkle Rauchwolken stiegen auf. Nach Angaben von Bürgermeister Klitschko ist ein mehrstöckiges Wohnhaus eingestürzt. Unter den Trümmern wurden verschüttete Bewohner befürchtet. Tausende hatten sich vorher nach einer Warnung von Präsident Zelensky in Metrotunneln und Luftschutzkellern in Sicherheit gebracht. Bisher haben die Behörden nach Angriffen auch auf die Großstadt Dnipro mit Marschflugkörpern und Drohnen 9 Tote bestätigt und 100 Verletzte. Allein in Kiew starben mindestens 4 Menschen. Noah Ulrich, Redaktion.
7: Die Armutsquote in Deutschland ist auf ein Rekordniveau gestiegen. Es leben so viele Menschen in Armut wie seit Jahren nicht mehr, ergab der Jahresbericht des Paritätischen Wohlfahrtsverbandes. Mehr als 13 Millionen Menschen seien betroffen, was einer Armutsquote von 16% entspricht. Die meisten armen Menschen leben demnach in Bremen, gefolgt von Sachsen-Anhalt, mit Quoten von mehr als 21%. Bundesentwicklungsministerin Alabali Radovan hat ihre Reise in den Libanon abbrechen müssen. Es gab militärische Sicherheitsbedenken. Deshalb musste sie umkehren. Danach rief sie zu einem nachhaltigen Waffenstillstand zwischen Israel und dem Libanon auf. Die Terrororganisation Hisbollah müsse ihre Angriffe auf den Norden Israels einstellen, sagte sie im Deutschlandfunk. Gleichzeitig lobte sie US-Präsident Trump für dessen Initiative um eine Deeskalation. Laut Radovan unterstützt Deutschland die libanesische Regierung. Sie sei die erste, die überhaupt bereit sei, die Hisbollah zu entwaffnen.
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7: Die Temperaturen liegen im Moment in Schwerin, Rostock und Waren bei 21 Grad. 21 messen wir auch in Neubrandenburg, 17 in Binz und 19 in Heringsdorf. Heute ist es überwiegend stark bewölkt, es soll aber weitgehend trocken bleiben. Die Höchstwerte liegen an der Küste zwischen 19 und 22 Grad, sonst bei bis zu 24. Morgen geht es dann in der ersten Tageshälfte dicht bewölkt weiter. Später lässt sich aber immer wieder die Sonne blicken, aber auch Schauer und Gewitter sind möglich. Dann bei maximal 25 Grad.

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8: Ich bin Silke Rech. Im Mordprozess um den 8-jährigen Fabian hat ein Polizeibeamter ausgesagt. Demnach hatte die Angeklagte die Polizei damals selbst informiert und die Ermittler zum Fundort der Leiche geführt. Der Junge war im Oktober vergangenen Jahres tot bei Klein-Upal gefunden worden. Die 30 Jahre alte Angeklagte sitzt seit November in Untersuchungshaft. Sie schweigt bislang zu den Vorwürfen. Neue Recherchen zur Sprengung der Nord Stream Pipelines deuten darauf hin, dass die mutmaßlichen Täter ihre Aktion teilweise vom Greifswalder Bodden aus vorbereitet haben. Das berichtet der Investigativjournalist Panzewski in seinem neuen Buch. Demnach soll die Besatzung der Segeljacht Andromeda vor entscheidenden Tauchgängen in einem Hafen zwischen Greifswald und Usedom angelegt haben. Die Ermittlungen zu dem Anschlag laufen weiter. Die Inflation im Euroraum ist im Mai erneut gestiegen. Nach einer ersten Schätzung des EU-Statistikamts Eurostat lagen die Verbraucherpreise 3,2% höher als vor einem Jahr. Als wichtiger Grund gelten weiterhin hohe Energiepreise. In Deutschland lag die Inflationsrate zuletzt bei 2,7%. Die Europäische Union will Abschiebungen erleichtern und hat dafür neue Regeln auf den Weg gebracht. Geplant sind unter anderem sogenannte Rückkehrzentren in Staaten außerhalb der EU.
9: In Deutschland gibt es daran jedoch Kritik. Politiker von SPD und Grünen warnen vor langen Haftzeiten für abgelehnte Asylbewerber und fordern die Einhaltung von Menschenrechten. Außerdem ist bislang noch unklar, welches Land solche Rückkehrzentren aufnehmen würde. Noah Ulrich, Redaktion.
8: Bundeskanzler Merz hat die Bürger dazu aufgerufen, die geplanten Reformen der Bundesregierung mitzutragen. Beim Ostdeutschen Wirtschaftsforum in Bad Saarow sagte er, Politik, Unternehmen und Beschäftigte müssten gemeinsam an Lösungen arbeiten. Zugleich dämpfte Merz die Erwartungen. Schnelle und große Veränderungen werde es nicht geben. Die Bundesregierung plant bis zur Sommerpause Reformen, unter anderem bei Rente und Steuern.
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8: Die aktuellen Temperaturen in Schwerin am Schloss, in Rostock an der Marienkirche, in Waren an der Müritz und in Neubrandenburg am Marktplatz 22 Grad, in Binz auf Rügen 18 und in Heringsdorf auf Usedom 20 Grad. Heute in Westmecklenburg vereinzelt Schauer, im Rest des Landes trocken. Tageshöchsttemperatur 24 bis 26, an der Küste 19 bis 24 Grad. Morgen anfangs stark bewölkt und von West nach Ost ein Durchzug eines Regengebietes. Am Nachmittag ein Übergang zu wechselnder Bewölkung und in Mecklenburg aufkommende Schauer, vereinzelt Gewitter. Höchstwerte 19 bis 21 Grad.
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4: Ich bin Silke Rech. An der Universitätsmedizin Greifswald werden die Blutkonserven knapp. Die Vorräte reichen derzeit nur noch für 2 bis 3 Tage. Als Gründe werden die Prüfungszeit an den Hochschulen und die beginnende Urlaubszeit genannt. Die Unimedizin ruft deshalb alle gesunden Menschen dazu auf, Blut zu spenden. In Uckermünde sollen 2 junge Männer ein Ortseingangsschild und 2 Verkehrszeichen gestohlen haben. Ein Zeuge hatte die 18 und 19 Jahre alten Tatverdächtigen mit den Schildern beobachtet. Die Polizei fand die Schilder später in der Wohnung eines der Männer. Gegen beide wird nun ermittelt. Im Wismarer Westhafen ist jetzt auch die Ostseite für Autos gesperrt. Grund sind Schäden an der Kaianlage, die das Gewicht von Fahrzeugen nicht mehr sicher tragen kann. Die Stadt plant eine Sanierung für rund 6,4 Millionen Euro. Die Arbeiten sollen voraussichtlich 2028 beginnen. Der Dom in Güstrow feiert heute seinen 800. Geburtstag. Aus diesem Anlass gibt es einen Festakt mit Gästen aus Kirche, Politik und Wissenschaft. Außerdem sind in den kommenden Wochen weitere Veranstaltungen rund um das Jubiläum geplant.
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4: Aktuell in Rostock 22 Grad. Heute bewölkt, aber meistens trocken.

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5: Ich bin Silke Rech. Im Mordprozess um den 8-jährigen Fabian hat ein Polizeibeamter ausgesagt. Demnach hatte die Angeklagte die Polizei damals selbst informiert und die Ermittler zum Fundort der Leiche geführt. Der Junge war im Oktober vergangenen Jahres tot bei Klein-Upal gefunden worden. Die 30 Jahre alte Angeklagte sitzt seit November in Untersuchungshaft. Sie schweigt bislang zu den Vorwürfen. Neue Recherchen zur Sprengung der Nord Stream Pipelines deuten darauf hin, dass die mutmaßlichen Täter ihre Aktion teilweise vom Greifswalder Bodden aus vorbereitet haben. Das berichtet der Investigativjournalist Panzewski in seinem neuen Buch. Demnach soll die Besatzung der Segeljacht Andromeda vor entscheidenden Tauchgängen in einem Hafen zwischen Greifswald und Usedom angelegt haben. Die Ermittlungen zu dem Anschlag laufen weiter. Die Inflation im Euroraum ist im Mai erneut gestiegen. Nach einer ersten Schätzung des EU-Statistikamts Eurostat lagen die Verbraucherpreise 3,2% höher als vor einem Jahr. Als wichtiger Grund gelten weiterhin hohe Energiepreise. In Deutschland lag die Inflationsrate zuletzt bei 2,7%. Die Europäische Union will Abschiebungen erleichtern und hat dafür neue Regeln auf den Weg gebracht. Geplant sind unter anderem sogenannte Rückkehrzentren in Staaten außerhalb der EU.
6: In Deutschland gibt es daran jedoch Kritik. Politiker von SPD und Grünen warnen vor langen Haftzeiten für abgelehnte Asylbewerber und fordern die Einhaltung von Menschenrechten. Außerdem ist bislang noch unklar, welches Land solche Rückkehrzentren aufnehmen würde. Noah Ulrich, Redaktion.
5: Bundeskanzler Merz hat die Bürger dazu aufgerufen, die geplanten Reformen der Bundesregierung mitzutragen. Beim Ostdeutschen Wirtschaftsforum in Bad Saarow sagte er, Politik, Unternehmen und Beschäftigte müssten gemeinsam an Lösungen arbeiten. Zugleich dämpfte Merz die Erwartungen. Schnelle und große Veränderungen werde es nicht geben. Die Bundesregierung plant bis zur Sommerpause Reformen, unter anderem bei Rente und Steuern.
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5: Die aktuellen Temperaturen in Schwerin am Schloss, in Rostock an der Marienkirche, in Waren an der Müritz und in Neubrandenburg am Marktplatz 22 Grad, in Binz auf Rügen 18 und in Heringsdorf auf Usedom 20 Grad. Heute in Westmecklenburg vereinzelt Schauer, im Rest des Landes trocken. Tageshöchsttemperatur 24 bis 26, an der Küste 19 bis 24 Grad. Morgen anfangs stark bewölkt und von West nach Ost ein Durchzug eines Regengebietes. Am Nachmittag ein Übergang zu wechselnder Bewölkung und in Mecklenburg aufkommende Schauer, vereinzelt Gewitter. Höchstwerte 19 bis 21 Grad.

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1: Ich bin Silke Rech. An der Universitätsmedizin Greifswald werden die Blutkonserven knapp. Die Vorräte reichen derzeit nur noch für 2 bis 3 Tage. Als Gründe werden die Prüfungszeit an den Hochschulen und die beginnende Urlaubszeit genannt. Die Unimedizin ruft deshalb alle gesunden Menschen dazu auf, Blut zu spenden. In Uckermünde sollen 2 junge Männer ein Ortseingangsschild und 2 Verkehrszeichen gestohlen haben. Ein Zeuge hatte die 18 und 19 Jahre alten Tatverdächtigen mit den Schildern beobachtet. Die Polizei fand die Schilder später in der Wohnung eines der Männer. Gegen beide wird nun ermittelt. Im Wismarer Westhafen ist jetzt auch die Ostseite für Autos gesperrt. Grund sind Schäden an der Kaianlage, die das Gewicht von Fahrzeugen nicht mehr sicher tragen kann. Die Stadt plant eine Sanierung für rund 6,4 Millionen Euro. Die Arbeiten sollen voraussichtlich 2028 beginnen. Der Dom in Güstrow feiert heute seinen 800. Geburtstag. Aus diesem Anlass gibt es einen Festakt mit Gästen aus Kirche, Politik und Wissenschaft. Außerdem sind in den kommenden Wochen weitere Veranstaltungen rund um das Jubiläum geplant.
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1: Aktuell in Rostock 22 Grad. Heute bewölkt, aber meistens trocken.
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4: Ich bin Silke Rech. Im Mordprozess um den 8-jährigen Fabian sind neue Details bekannt geworden. Ermittler fanden am Fundort bei Klein-Opal sowohl Fußspuren des Jungen als auch der Angeklagten. Die 30-Jährige hatte die Polizei damals selbst zu der Stelle geführt, an der die Leiche entdeckt wurde. Die Frau sitzt wegen Mordverdachts in Untersuchungshaft und schweigt weiterhin zu den Vorwürfen. In Mecklenburg-Vorpommern geht nur etwa jeder vierte Beschäftigte bis zum regulären Rentenalter arbeiten. Das zeigen neue Zahlen der Deutschen Rentenversicherung. Viele Menschen gehen früher in den Ruhestand. Besonders häufig nutzen sie die Möglichkeit einer vorgezogenen Rente, oft sogar mit finanziellen Abschlägen. Insgesamt beziehen in Mecklenburg-Vorpommern rund 446.000 Menschen eine Rente. Der neue ungarische Ministerpräsident Mocsor ist zu seinem Antrittsbesuch nach Berlin gekommen. Dabei bezeichnete er Deutschland als wichtigen Partner.
5: Mocsor kündigte an, die wirtschaftliche und kulturelle Zusammenarbeit beider Länder zu stärken. Bundeskanzler Merz sprach von guten Gesprächen über die künftige Zusammenarbeit. Außerdem ging es um europäische Themen und die weitere Unterstützung der Ukraine. Timo Wiesner, Redaktion.
4: Das israelische Parlament hat in erster Lesung für seine eigene Auflösung gestimmt. Damit rückt eine mögliche Neuwahl näher. Hintergrund ist ein Streit innerhalb der Regierungskoalition über den Militärdienst für streng religiöse Männer. Bevor das Parlament tatsächlich aufgelöst wird, sind noch zwei weitere Abstimmungen nötig. Im Ostkongo und im Nachbarland Uganda steigt die Zahl der Ebola-Fälle weiter an. Nach Angaben der Behörden wurden im Kongo bereits mehr als 300 Infektionen bestätigt. In Uganda sind inzwischen 15 Fälle registriert worden. Die Weltgesundheitsorganisation geht davon aus, dass die tatsächliche Zahl der Erkrankten noch höher sein könnte. Für die aktuelle Virusvariante gibt es bislang weder einen Impfstoff noch eine spezielle Behandlung.
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4: Die aktuellen Temperaturen in Schwerin am Schloss, in Rostock an der Marienkirche und in Waren an der Müritz 22 Grad, in Neubrandenburg am Marktplatz 21, in Winzerfrügen 17 und in Heringsdorf auf Usedom 19 Grad. Heute in Westmecklenburg vereinzelt Schauer, im Rest des Landes trocken. Tageshöchsttemperatur 24 bis 26, an der Küste 19 bis 24 Grad. Morgen anfangs stark bewölkt und von West nach Ost ein Durchzug eines Regengebietes. Am Nachmittag ein Übergang zu wechselnder Bewölkung und in Mecklenburg aufkommende Schauer, vereinzelt Gewitter. Höchstwerte 19 bis 21 Grad.

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5: Ich bin Silke Rech. Flixbus erweitert im Sommer sein Angebot zum Flughafen Berlin-Brandenburg. Neu ist eine saisonale Verbindung zu den Urlaubsorten Warnemünde, Bad Doberan und Kühlungsborn. Damit sollen Reisende aus Mecklenburg-Vorpommern den Hauptstadtflughafen einfacher erreichen können. Urlauber auf Ummanzen müssen künftig eine Kurabgabe zahlen. Die Gemeindevertretung hat beschlossen, dafür einen eigenen Kurbetrieb zu gründen. Geplant ist ein Start Anfang 2027. Die Kurabgabe soll 1,50 Euro pro Tag betragen und für Gäste ab 18 Jahren gelten. Die Feuerwehr in Neubrandenburg ist erneut zu einem Brand in der Helmut-Just-Straße ausgerückt. In einem ehemaligen Wohnheim brannten im Keller alte Möbel. Verletzt wurde niemand. In dem Gebäude hat es bereits mehrfach gebrannt. Die Polizei ermittelt deshalb in mehreren Fällen wegen des Verdachts der Brandstiftung. In Schwerin werden wieder die Sportler des Jahres gesucht. Vereine können ab sofort besonders erfolgreiche Sportler aus dem Erwachsenen- und Nachwuchsbereich vorschlagen. Die Ehrung findet im September statt. Vorschläge können noch bis Ende Juni bei der Stadt eingereicht werden.
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5: Aktuell in Rostock 22 Grad. Heute bewölkt, aber meistens trocken.

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3: Ich bin Silke Rech. Im Mordprozess um den 8-jährigen Fabian sind neue Details bekannt geworden. Ermittler fanden am Fundort bei Kleinopal sowohl Fußspuren des Jungen als auch der Angeklagten. Die 30-Jährige hatte die Polizei damals selbst zu der Stelle geführt, an der die Leiche entdeckt wurde. Die Frau sitzt wegen Mordverdachts in Untersuchungshaft und schweigt weiterhin zu den Vorwürfen. In Mecklenburg-Vorpommern geht nur etwa jeder vierte Beschäftigte bis zum regulären Rentenalter arbeiten. Das zeigen neue Zahlen der Deutschen Rentenversicherung. Viele Menschen gehen früher in den Ruhestand. Besonders häufig nutzen sie die Möglichkeit einer vorgezogenen Rente, oft sogar mit finanziellen Abschlägen. Insgesamt beziehen in Mecklenburg-Vorpommern rund 446.000 Menschen eine Rente. Der neue ungarische Ministerpräsident Mocsua ist zu seinem Antrittsbesuch nach Berlin gekommen. Dabei bezeichnete er Deutschland als wichtigen Partner.
4: Mocsua kündigte an, die wirtschaftliche und kulturelle Zusammenarbeit beider Länder zu stärken. Bundeskanzler Merz sprach von guten Gesprächen über die künftige Zusammenarbeit. Außerdem ging es um europäische Themen und die weitere Unterstützung der Ukraine. Timo Wiesner, Redaktion.
3: Das israelische Parlament hat in erster Lesung für seine eigene Auflösung gestimmt. Damit rückt eine mögliche Neuwahl näher. Hintergrund ist ein Streit innerhalb der Regierungskoalition über den Militärdienst für streng religiöse Männer. Bevor das Parlament tatsächlich aufgelöst wird, sind noch zwei weitere Abstimmungen nötig. Im Ostkongo und im Nachbarland Uganda steigt die Zahl der Ebola-Fälle weiter an. Nach Angaben der Behörden wurden im Kongo bereits mehr als 300 Infektionen bestätigt. In Uganda sind inzwischen 15 Fälle registriert worden. Die Weltgesundheitsorganisation geht davon aus, dass die tatsächliche Zahl der Erkrankten noch höher sein könnte. Für die aktuelle Virusvariante gibt es bislang weder einen Impfstoff noch eine spezielle Behandlung.
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3: Die aktuellen Temperaturen in Schwerin am Schloss, in Rostock an der Marienkirche und in Waren an der Müritz 22 Grad, in Neubrandenburg am Marktplatz 21, in Winzerfrügen 17 und in Heringsdorf auf Usedom 19 Grad. Heute in Westmecklenburg vereinzelt Schauer, im Rest des Landes trocken. Tageshöchsttemperatur 24 bis 26, an der Küste 19 bis 24 Grad. Morgen anfangs stark bewölkt und von West nach Ost ein Durchzug eines Regengebietes. Am Nachmittag ein Übergang zu wechselnder Bewölkung und in Mecklenburg aufkommende Schauer, vereinzelt Gewitter. Höchstwerte 19 bis 21 Grad.
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1: Ich bin Silke Rech. Flixbus erweitert im Sommer sein Angebot zum Flughafen Berlin-Brandenburg. Neu ist eine saisonale Verbindung zu den Urlaubsorten Warnemünde, Bad Doberan und Kühlungsborn. Damit sollen Reisende aus Mecklenburg-Vorpommern den Hauptstadtflughafen einfacher erreichen können. Urlauber auf Ummanzen müssen künftig eine Kurabgabe zahlen. Die Gemeindevertretung hat beschlossen, dafür einen eigenen Kurbetrieb zu gründen. Geplant ist ein Start Anfang 2027. Die Kurabgabe soll 1,50 Euro pro Tag betragen und für Gäste ab 18 Jahren gelten. Die Feuerwehr in Neubrandenburg ist erneut zu einem Brand in der Helmut-Just-Straße ausgerückt. In einem ehemaligen Wohnheim brannten im Keller alte Möbel. Verletzt wurde niemand. In dem Gebäude hat es bereits mehrfach gebrannt. Die Polizei ermittelt deshalb in mehreren Fällen wegen des Verdachts der Brandstiftung. In Schwerin werden wieder die Sportler des Jahres gesucht. Vereine können ab sofort besonders erfolgreiche Sportler aus dem Erwachsenen- und Nachwuchsbereich vorschlagen. Die Ehrung findet im September statt. Vorschläge können noch bis Ende Juni bei der Stadt eingereicht werden.
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1: Aktuell in Rostock 22 Grad. Heute bewölkt, aber meistens trocken.
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4: Ich bin Silke Rech. Die Staatsanwaltschaft Stralsund hat zwei 22-Jährige aus Barth wegen gemeinschaftlicher Brandstiftung angeklagt. Die beiden sollen im Februar mehrere Mülltonnen angezündet haben. Dabei wurden ein Supermarkt und ein Hort beschädigt. Insgesamt entstand ein Schaden von mehr als 100.000 Euro. Die beiden Tatverdächtigen haben sich zu den Vorwürfen bislang nicht geäußert. Am Konservatorium Schwerin sollen zum neuen Schuljahr die Gebühren steigen. Als Grund nennt die Stadt höhere Personal- und Betriebskosten. Für Kinder und Jugendliche steigen die Kosten im Durchschnitt um rund 4%, für Erwachsene deutlich stärker. Kritik kommt von Kinder- und Jugendrat. Er befürchtet, dass Musikunterricht für viele Familien zu teuer wird. Die Gespräche zwischen dem Iran und den USA liegen offenbar auf Eis. Iranische Medien berichten, dass derzeit keine Verhandlungen mehr stattfinden.
5: Als Grund wird der anhaltende Krieg zwischen Israel und der vom Iran unterstützten Hisbollah-Miliz im Libanon genannt. Der Iran drohte zudem mit einer härteren Haltung, falls die Kämpfe weitergehen. Die USA gehen dagegen weiter von Gesprächen mit Teheran aus. Noah Ulrich, Redaktion.
4: Die FDP liegt in einer aktuellen Forsa-Umfrage erstmals seit mehr als einem Jahr wieder bei 5%. Die AfD bleibt mit 27% stärkste Kraft. Die Union verliert einen Prozentpunkt und kommt auf 21%. Die SPD liegt bei 12, die Grünen bei 15 und die Linke bei 11%. Außerdem zeigt die Umfrage, dass viele Menschen mit der Arbeit von Bundeskanzler Merz unzufrieden sind. Mehrere Bundesländer wollen das Selbstbestimmungsgesetz verschärfen. Sachsen, Sachsen-Anhalt und Thüringen planen eine gemeinsame Initiative für die Justizministerkonferenz. Ziel ist es, einen möglichen Missbrauch des Gesetzes zu verhindern. Hintergrund ist der Fall eines verurteilten Rechtsextremisten, der nach einer Änderung von Geschlechtseintrag und Vornamen für Diskussionen gesorgt hatte.
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4: Die aktuellen Temperaturen in Schwerin am Schloss, in Rostock an der Marienkirche, in Waren an der Müritz und in Neubrandenburg am Marktplatz 21 Grad, in Binz auf Rügen 17 und in Heringsdorf auf Usedom 18 Grad. In den kommenden Stunden viele Wolken, in der Nacht in Westmecklenburg aufkommender schauerartiger Regen. Morgen anfangs stark bewölkt und von West nach Ost ein Durchzug eines Regengebietes. Am Nachmittag ein Übergang zu wechselnder Bewölkung und in Mecklenburg aufkommende Schauer, vereinzelt Gewitter. Höchstwerte 19 bis 21 Grad.

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5: Ich bin Silke Rech. Die Staatsanwaltschaft Stralsund hat zwei 22-Jährige aus Barth wegen gemeinschaftlicher Brandstiftung angeklagt. Die beiden sollen im Februar mehrere Mülltonnen angezündet haben. Dabei wurden ein Supermarkt und ein Hort beschädigt. Insgesamt entstand ein Schaden von mehr als 100.000 Euro. Die beiden Tatverdächtigen haben sich zu den Vorwürfen bislang nicht geäußert. Am Konservatorium Schwerin sollen zum neuen Schuljahr die Gebühren steigen. Als Grund nennt die Stadt höhere Personal- und Betriebskosten. Für Kinder und Jugendliche steigen die Kosten im Durchschnitt um rund 4%, für Erwachsene deutlich stärker. Kritik kommt von Kinder- und Jugendrat. Er befürchtet, dass Musikunterricht für viele Familien zu teuer wird. Die Gespräche zwischen dem Iran und den USA liegen offenbar auf Eis. Iranische Medien berichten, dass derzeit keine Verhandlungen mehr stattfinden.
6: Als Grund wird der anhaltende Krieg zwischen Israel und der vom Iran unterstützten Hisbollah-Miliz im Libanon genannt. Der Iran drohte zudem mit einer härteren Haltung, falls die Kämpfe weitergehen. Die USA gehen dagegen weiter von Gesprächen mit Teheran aus. Noah Ulrich, Redaktion.
5: Die FDP liegt in einer aktuellen Forsa-Umfrage erstmals seit mehr als einem Jahr wieder bei 5%. Die AfD bleibt mit 27% stärkste Kraft. Die Union verliert einen Prozentpunkt und kommt auf 21%. Die SPD liegt bei 12, die Grünen bei 15 und die Linke bei 11%. Außerdem zeigt die Umfrage, dass viele Menschen mit der Arbeit von Bundeskanzler Merz unzufrieden sind. Mehrere Bundesländer wollen das Selbstbestimmungsgesetz verschärfen. Sachsen, Sachsen-Anhalt und Thüringen planen eine gemeinsame Initiative für die Justizministerkonferenz. Ziel ist es, einen möglichen Missbrauch des Gesetzes zu verhindern. Hintergrund ist der Fall eines verurteilten Rechtsextremisten, der nach einer Änderung von Geschlechtseintrag und Vornamen für Diskussionen gesorgt hatte.
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5: Die aktuellen Temperaturen in Schwerin am Schloss, in Rostock an der Marienkirche, in Waren an der Müritz und in Neubrandenburg am Marktplatz 21 Grad, in Binz auf Rügen 17 und in Heringsdorf auf Usedom 18 Grad. In den kommenden Stunden viele Wolken, in der Nacht in Westmecklenburg aufkommender schauerartiger Regen. Morgen anfangs stark bewölkt und von West nach Ost ein Durchzug eines Regengebietes. Am Nachmittag ein Übergang zu wechselnder Bewölkung und in Mecklenburg aufkommende Schauer, vereinzelt Gewitter. Höchstwerte 19 bis 21 Grad.
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